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1: Am Jahresende über das Vergangene nachzudenken und einen Blick in die Zukunft zu wagen, das ist, meine lieben Zuhörer, ein alter Brauch. Jeder hat seine Erinnerungen, teils freundliche, teils traurige, aus dem engsten Umkreis seiner Erfahrungen. Und diese Erinnerungen sind für die Note, die wir dem abgelaufenen Jahr zu erteilen pflegen, wohl die wichtigsten. Mancher mag von seinen privaten Sorgen so stark in Anspruch genommen sein, dass er weder Gelegenheit noch Anlass findet, seine Aufmerksamkeit auf die allgemeinen Angelegenheiten seines Landes oder gar die politischen Vorgänge in der Welt zu richten.